0: auf feinster Tradition Edmund Allan Scott. Sieht die Neuse von heute nicht mehr gut. Und kein Wunder.
1: Serviceable villain.